Das war die Klaviersonate Es-Dur Opus 7 von Ludwig van Beethoven. Igor Levit hat sie gespielt. 2018 ist diese Aufnahme entstanden. 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Im Anschluss an das Konzert aus Kronberg haben wir noch etwas Zeit und da haben wir jetzt noch eine aktuelle Aufnahme mit einem eher unbekannten Werk für Sie. Im letzten Jahr hat das Trio Ernest das erste Klaviertrio Opus 38 von Karl Reinecke aufgenommen. Ein großes Kammermusikwerk in 4 Sätzen. Das Trio Ernest spielt Musik von Karl Reinecke.

Das war das erste Klaviertrio S-Dur Opus 38 von Karl Reinecke. Sie haben eine Aufnahme mit dem Trio Ernest aus der Schweiz gehört. Und das war der Konzertsaal. Gleich folgen die 23 Uhr Nachrichten und anschließend der Doppelkopf mit dem Soziologen Hartmut Rosa. Mein Name ist Martin Grunberg und ich wünsche Ihnen noch einen schönen Abend.

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1: Um 23 Uhr mit Heiko Schneider. US-Präsident Trump hat angekündigt, dass er die Zölle für Autos und Lkw aus der EU ab der kommenden Woche auf 25% anheben will. Dazu kommt scharfe Kritik aus der deutschen Wirtschaft. Aus der Nachrichtenredaktion Heike Lüttich.
2: Der Präsident des Deutschen Außenhandelsverbandes Jan Dora sieht die Ankündigung als erhebliche Belastung der transatlantischen Beziehungen. Der Wirtschaftsforscher Fratscher forderte, die Bundesregierung und die Europäische Kommission dürften sich nicht erpressen lassen, sondern müssten Trump jetzt endlich Paroli bieten. Die Chefin des Automobilverbandes VDA, Müller, befürchtet enorme zusätzliche Kosten für die deutsche und europäische Automobilindustrie.
1: Kommunen und Verbände fordern, das Angebot im öffentlichen Personennahverkehr auszubauen. BUND-Verkehrsexperte Hilgenberg sagte zum dritten Jahrestag der Einführung des Deutschlandtickets, man brauche mehr Linien, längere Züge und engere Takte. Der Deutsche Städtetag erklärte, Bund und Kommunen müssten den angekündigten Modernisierungspakt endlich umsetzen. Und die Allianz pro Schiene fordert bessere Angebote auf dem Land. Mehr Gerechtigkeit und Umweltschutz in der Bekleidungsindustrie. Das wollen mehr als 230 Organisationen weltweit. In einem Manifest fordern sie unter anderem eine bessere Verteilung der Gewinne. Millionen Beschäftigte der Textilbranche kämpften ums Überleben, während die Modekonzerne immer reicher würden. Außerdem würde durch die Überproduktion die Umwelt zerstört. Die Aktivisten fordern Verbraucher auf, Mode bewusster zu kaufen. In der Basketball-Bundesliga der Frauen ist der Meistertraum des BC Marburg geplatzt. Die Mittelhessinnen mussten sich dem Team aus Keltern im vierten Spiel der Finalserie mit 62-73 geschlagen geben. HR-Sportreporter Tim Brockmeier.
3: Zwar liefen die Hessinnen gegen die Favoritinnen aus Baden-Württemberg fast durchgehend einem Rückstand hinterher, hielten diesen aber bis auf wenige Ausnahmen immer knapp und die Gegnerinnen damit in Schach. Am Ende aber setzte sich die etwas größere Qualität von Keltern vor allem in der Offensive durch. Die Gäste holten sich den Sieg und damit den entscheidenden dritten Punkt in der Finalserie, gleichbedeutend mit der Titelverteidigung für Keltern.
1: Tennisprofi Alexander Zverev steht im Finale des ATP-Turniers in Madrid. Er setzte sich in zwei Sätzen gegen Alexander Bloks aus Belgien durch. Im Finale am Sonntag trifft Zverev auf den Weltranglisten Ersten, den Italiener Yannick Sinner. Und das waren die Nachrichten. Das Wetter. Heute Nacht ist es sternenklar, auch der Vollmond zeigt sich deutlich und es kühlt ab auf 12 bis 2 Grad. Morgen wird der wärmste Tag des Jahres, 23 bis 28 Grad sind möglich. Es wird wieder oft sonnig, ab dem späten Nachmittag kann es einzelne Schauer und Gewitter geben, vor allem im Westen. Die Zeit, es ist 23.03 Uhr.
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4: Die Situation kennen Sie wahrscheinlich auch. Ein Anruf bei einem Unternehmen oder einer Behörde und dann ist man gezwungen, mit der Ziffer 1, 2 oder 3 auszuwählen, was für ein Anliegen man hat. Und dann passt das eigene Anliegen aber gar nicht rein in dieses Schema. Aber das System verlangt unbarmherzig die Eingabe einer Ziffer. Das sind so Momente, in denen jedenfalls bei mir dann die Wut hochsteigt und ich mir die Zeit zurückwünsche, in der ich noch direkt mit einem Menschen sprechen konnte. Mit genau solchen Phänomenen hat sich der Soziologe Hartmut Rosa beschäftigt, salopp gesagt mit dem Verschwinden des menschlichen Spielraums. Und er hat untersucht, warum solche Situationen in unserem Leben immer häufiger vorkommen und warum uns das weder als Gesellschaft noch als Individuum immer gut tut. Mein Name ist Philipp Engel. Ich freue mich sehr auf Hartmut Rosa. Herzlich willkommen.
5: Hallo, ich grüße Sie.
4: Herr Rosa, Sie sind wahrscheinlich einer der bekanntesten und beliebtesten Soziologen dieses Landes. Jedenfalls auf YouTube haben Ihre Vorträge oder Gespräche, wenn man mal schaut, mehrere hunderttausend Abrufe. Nicht schlecht für einen Soziologen. Ihre Bücher verkaufen sich wahnsinnig gut. Haben Sie eine Erklärung, warum Ihnen die Menschen so gerne zuhören?
5: Also manchmal überrascht mich das selber und ich denke immer, was wollen die denn alle da? Zum Beispiel bei Vorträgen oder so. Aber ich glaube, dass die Art, wie ich Soziologie betreibe, nämlich ausgehen von unseren Erfahrungen und von dem, was uns auch, was wir, wie wir die Welt wahrnehmen und auch wo der Schuh drückt, manchmal dieses Ausgehen von alltäglichen Situationen und dann dem eine Sprache geben. Ich glaube, darin liegt irgendwie, wenn man so will, der Trick, dass Menschen dann häufig sagen, ja, das Problem kenne ich oder das Gefühl kenne ich, aber ich hatte bisher keine Begriffe dafür. Und es ist offensichtlich für Menschen schön und hilfreich, wenn man Worte findet für Probleme oder für Erfahrungen, die man hat.
4: Wie finden Sie diese Probleme, die uns umtreiben? Weil die treffen Sie ja immer ziemlich gut, finde ich.
5: Naja, da glaube ich, ist es wirklich so, dass man als Soziologe eigentlich 24 Stunden am Tag im Dienst ist, vielleicht sogar beim Schlafen, weil nämlich wir ja immer in sozialen Kontexten operieren und leben und da wachen Sinnes sozusagen die Welt zu beobachten, sich selbst zu beobachten, die anderen zu beobachten und zu schauen, wie ändern sich Dinge, wo hakt, wo gibt's Probleme, ist einfach wichtig. So ein furchtloses Herangehen an unsere alltäglichen Handlungssituationen ist meines Erachtens der Ausgangspunkt einer Soziologie. Also ich fange nicht mit komplexen Theorien an oder komplexen Beschreibungen, sondern mit alltäglichem Leben.
4: Alltägliches Leben, davon handelt auch Ihr jüngstes Buch. Wie sind Sie denn auf das Thema dieses Buches gekommen?
5: Das war ganz interessant. Also ich hatte mit einer jüngeren Mitarbeiterin zusammen ein Seminar über Fußball gemacht, tatsächlich über die Frage Soziologie des Fußballs, was Menschen eigentlich dazu bringt, erstens Fußball zu spielen, wenn man doch den Ball viel besser mit der Hand kontrollieren kann, aber dann eben auch sich dafür zu interessieren als Zuschauende und zwar immer wieder und Jahr für Jahr mit vielen Millionen Menschen. Und dann haben wir darüber ein Buch geschrieben, zusammen noch mit einer weiteren Kollegin, also zwei Kolleginnen und ich, über die Rolle des VARs, also des Video Assistant Referee, und wie der das Spiel schon verändert und beeinflusst.
4: Also das ist der im Keller sitzt, wenn man mal sagt, da wird jetzt der Videoassistent reingerufen. In Köln im Keller sitzt der, glaube ich, immer.
5: Genau. Also der sitzt weit weg eigentlich vom Geschehen, aber hat einen sehr genauen Durchblick und Einblick in detaillierte Einzelsituationen. Und da ist uns eben aufgefallen, dass oder da hat eine dieser Mitarbeiterinnen vorgeschlagen, wir könnten da für eine Begriffsunterscheidung von Hermann Schmitz, dem Phänomenologen, verwenden, nämlich Situation und Konstellation. Im Stadion des Spiels ist es immer eine komplexe Situation. Wenn der Schiedsrichter da pfeift dann, oder das Spiel leitet, hat er alle möglichen Dinge im Blick, also tatsächlich auch die Reaktion der Zuschauer. Aber natürlich hat er auch einen Sinn für den Spielstand und für, dass er vielleicht vorher dreimal eher zugunsten der einen Mannschaft gepfiffen hat. Dann ist er bei einer strittigen Situation vermutlich diesmal eher für die andere Mannschaft. Also er handelt in einer Situation und gibt dem Spiel auch seinen einen Charakter. Und der Videoschiedsrichter im Kölner Keller, dem ist das alles egal eigentlich, der blendet das alles aus, der hat das gar nicht, sondern der schaut sich nur die Einzelsituation an. Und die Entscheidung wird dann nicht abhängig von der komplexen Situation im Stadion, sondern nur von dieser einfachen, konstellativen Sachlage entschieden.
4: Könnte man jetzt als Fan sagen, ist ja auch gerechter so.
5: Was mich da tatsächlich auch sehr interessiert hat oder uns interessiert hat, dass das eigentlich immer so einen Verdacht ins Spiel bringt. Also die Eruption des ganzen Stadions, wenn es ein Tor gibt, am besten für die Heimmannschaft natürlich, die ist jetzt immer schon gebremst, weil du nie weißt, ob der Schiedsrichter sich da, also der Videoschiedsrichter sich noch einschaltet. Das ändert tatsächlich die Wahrnehmung, auch die Freude beim Tor massiv. Und es untergräbt das Gefühl, als Zuschauer unmittelbar teilzuhaben am Geschehen, weil natürlich die Zuschauer auch ein Spiel und auch einen Schiedsrichter beeinflussen und diese Beeinflussung fällt weg beim Videokeller. Aber das wichtigste Argument ist, das habe ich tatsächlich jetzt mit vielen Schiedsrichtern, aber auch mit Leuten, die im Profifußball tätig sind, diskutiert, die das eigentlich alle bestätigt haben, dass situative Gerechtigkeit was anderes ist als konstellative Gerechtigkeit. Und der Unterschied besteht darin, dass wenn ein Schiedsrichter, das bestätige wirklich auch Profis, das Gefühl hat, da gab es jetzt drei knifflige Situationen und ich habe dreimal zugunsten von Mannschaft A entschieden, dann scheint es ihnen beim vierten Mal einfach gerecht, jetzt zugunsten von Mannschaft B zu entscheiden, selbst wenn in der Einzelsituation das vielleicht nicht die gerechteste der Entscheidungen ist. Und das heißt, was situativ gerecht erscheint, ist aus dieser abstrakten Perspektive möglicherweise ungerecht.
4: Sie haben da viele weitere schöne Beispiele in Ihrem Buch ausgeführt, zum Beispiel auch den modernen Menschen, der in ein modernes Krankenhaus kommt. Wo begegnet dem da Situation und Konstellation oder meistens eben Konstellation.
5: Ja, ich glaube, auch das erkennt eigentlich jeder. Also Gesundheit ist ja eigentlich eine komplexe Situation. Also wir können uns immer fragen, bin ich gerade gesund? Und würden das dann wahrscheinlich erstmal mit einem eigentlich mit dem Körpergefühl beantworten. Ja, ich fühle mich gerade ganz gesund. Im Krankenhaus wird das aber zerlegt in lauter einzelne Parameter, also irgendwie Blutdruck, Puls, aber natürlich auch Blutwerte, Leberwerte, Melatoninspiegel, Serotoninspiegel, Insulinspiegel. Ich weiß gar nicht, was es da alles gibt. Und die Krankenhäuser sind natürlich dazu geneigt und auch technisch ausgerüstet, jetzt jeder einzelne dieser Parameter, die immer eine Konstellation messen, also einen einzelnen Wert, zu bearbeiten. Das führt dann oft dazu, dass man, wenn man in ein Behandlungszimmer tritt, die Ärztin oder der Arzt eigentlich nur den Bildschirm anschauen. Die behandeln genau genommen den Bildschirm und den Bildschirmwert und gar nicht den Patienten, der mit einer komplexen Lebensgeschichte in einer komplexen Lebenssituation dorthin geht. Ich glaube übrigens, dass das eine der Erklärungen sein könnte, warum so viele Menschen auf Heilpraktiker schwören, weil die natürlich den Anspruch erheben und auch versuchen, der Situation, der Person als Ganzes gerecht zu werden.
4: Für den Patienten oft ein blödes Gefühl. Man kennt es ja selber, denkt sich, naja, kann ich mal kurz die ganze Geschichte erzählen? Der Arzt sagt, nee, ich muss hier die Laborwerte noch angucken. Für den Arzt aber ja vielleicht auch eine blöde Situation, weil er muss ja dann nur noch vollziehen und kann nicht mehr situativ handeln, oder?
5: Ja, wobei man dazu sagen muss natürlich, dass das nicht nur schlecht ist. Also dieser konstellative Zugriff hat uns auch viel mehr Macht gegeben, auch wirklich ganz gezielt Krankheiten diagnostizieren und dann auch behandeln zu können. Deshalb ist es nicht einfach. Also ich wollte mit dem Buch nicht sagen, und ich glaube, es wäre auch völlig falsch zu denken, der konstellative Zugriff ist immer schlecht und das Komplexe, also das Handeln in Situationen ist immer gut, weil es wirklich so ist. Das Zerlegen zum Beispiel der Gesundheit in einzelne Parameter gibt uns die Möglichkeit, gezielt einzuwirken. Und dem Arzt eben auch, dass er sagt, hier sitzt das Problem. Aber trotzdem ist es tatsächlich so, dass es Ärzte und Ärztinnen, übrigens auch Pflegekräfte, die vielleicht sogar noch mehr zum Teil auch in den Burnout treibt, dass sie eben nur ganz gezielte Einzelhandlungen vornehmen können und die Person als Ganze aus dem Blick verlieren müssen. Das frustriert tatsächlich dann häufig beide Seiten.
4: Ich habe mich gefragt, hat das wirklich zugenommen oder war das nicht immer schon im Laufe der Industrialisierung da, dass Maschinen mehr und mehr den Takt vorgegeben haben? Also ich erinnere mich in den 80er Jahren, ganz blödes Beispiel, vielleicht gab es Cottan ermittelt, das war so ein Kommissar, der hatte immer Ärger mit dem Kaffeeautomaten, weil dieser Automat halt nicht das gemacht hat, was er wollte. Also will sagen, dass wir mit sozusagen der Maschinenlogik oder dieser Einzelteillogik als Menschen aneinander geraten sind. Gab es das nicht schon ganz lange?
5: Doch, das gibt es schon ganz lange. Ich glaube, das ist eine Grundtendenz der Moderne, für die es auch gute Gründe gibt, sogar mehrere gute Gründe, dass wir versuchen, konstellativen Zugriff auf die Welt zu gewinnen. Meine Diagnose lautet nur, dass wir eigentlich versucht haben, die nicht so wichtigen Dinge, wie zum Beispiel, wenn der Cottan ermittelt, dann geht es um die Situation, die er da zu lösen hat, den Kriminalfall wahrscheinlich. Und der Kaffee ist in dem Moment so ein Nebenschauplatz, den er sich abnehmen lässt von der Maschine, wenn denn die Maschine wirkt. Aber die Idee war immer, mithilfe technischer Festlegungen und auch mit bürokratischer Regelungen uns Spielräume zu sichern, in denen wir dort handeln können, wo es wirklich auf das Handeln ankommt. Also meine Deutung ist eigentlich die, dass der konstellative Zugriff immer wichtig war, seit es Moderne gibt, übrigens wirklich in dieser Doppelbedeutung. Bürokratische Regeln, die sichern ja auch Spielräume. Also indem es Gesetze gibt, die zum Beispiel unsere Ruhezeiten garantieren oder Arbeitszeiten regeln, auch Schutzmaßnahmen geben oder zum Beispiel auch soziale Rechte garantieren, also Sozialhilfe, Rente, Krankengeld, das sichert uns ja auch Handlungsspielräume dort, wo wir unser Leben wirklich gestalten können. Und ich glaube, was jetzt neu ist oder als Nebenfolge überhand nimmt, ist, dass wir nicht mehr mithilfe solcher konstellativer Vollzüge das Handeln uns zum Handeln befähigen und unser Handeln verbessern, sondern dass wir das Handeln ersetzen durch Maschinen. Also zum Beispiel das Telefon ist natürlich auch schon ein technisches Hilfsmittel, mit dem ich genau einen Kontakt herstelle. Aber in der Hoffnung, dann am anderen Ende mit jemandem die Situation, um die es mir wirklich geht, besprechen zu können. Und wenn Sie da heute eben vor einer Maschine sitzen, die immer sagt 1, 2 oder 3 und Ihr Problem ist aber ein ganz anderes, dann sehen Sie sozusagen, dass Sie nicht zum Handeln befähigt, sondern am Handeln gehindert werden.
4: Mhm. Thermomixer ist ja auch so ein Beispiel, ne? Wir kochen nicht mehr, sondern dieses Gerät sagt uns genau 30 Gramm Reis, 4 Milliliter Wasser, 5 Gramm Salz.
5: Ja, der Thermomix war eines der Beispiele, die ich mir da ganz gerne angeschaut habe, hauptsächlich aus dem Grund, dass Kochen eigentlich fast der Inbegriff für das ist, was ich mit Handeln meine. Handeln heißt irgendwie als Mensch in einer Situation zu stehen, buchstäblich drin zu stehen. In dem Fall ist es dann meistens die Küche oder jedenfalls am Herd zu stehen. Und dann brauche ich ein bisschen Erfahrung, dann kann ich definitiv besser kochen, aber ich brauche auch sowas wie Augenmaß und Fingerspitzengefühl, wörtlich Fingerspitzengefühl, beim Würzen zum Beispiel, aber auch bei der Frage, ob ich den Teig noch ein bisschen besser kneten muss oder ob der Braten schon raus muss. Da kann man wirklich sehen, worum es mir beim Handeln geht. Ich entwickle Augenmaß und Fingerspitzengefühl, um in einer Situation das Richtige zu tun, richtig auf sie zu reagieren. Und alles das nehmen uns hochmoderne Geräte, wie eben ein Thermomix zum Beispiel, ab. Der wiegt selber, der schält selber, der entscheidet selbst, wann es von etwas genug oder zu viel ist. Und das heißt, er nimmt mir das Handeln eigentlich ab. Und das Problem ist jetzt, oder ich weiß nicht, das Problem, die Tatsache dabei ist, dass das Gericht, was dann rauskommt, eigentlich immer gleich ist. Egal, wer da gekocht hat. Ich kann dann eigentlich nicht mehr sagen, ich habe gekocht, der Thermomix hat gekocht. Mhm. Ich habe allenfalls noch das Rezept ausgewählt. Und da stellt man fest, das Produkt dieses Vollziehens ist nicht mehr Ausdruck auch meiner Lage. Also wenn Sie zu Hause selbst kochen und die Kinder kommen von der Schule, dann können die ganz sicher sagen, ob die Mama oder der Papa oder der Onkel oder wer immer das gewesen sein mag, gekocht hat, weil das ist, dieses Gericht auch immer eine Reaktion auf die Person ist oder ein Ausdruck der Person ist. Und beim Thermomix haben wir eben ein standardisiertes, bestimmt sehr gutes Produkt.
4: Das heißt, indem immer mehr so konstellative Dinge in unser Leben Einzug halten, verarmen wir so emotional oder als Menschen in unseren Fähigkeiten?
5: Ich glaube, dass das tatsächlich so ist. Also erstens verlieren wir selbst die Urteilskraft, weil uns ja immer irgendein Gerät sagt, was zu tun ist. Das kann man ganz einfachen Sachen sich deutlich machen. Wenn man zum Beispiel mit dem Navigationsgerät, Google Maps oder so, sich durch eine Stadt bewegt, dann vollzieht man eigentlich die Abbiegungen, die einem das Gerät vorschreibt und kommt ziemlich gut ans Ziel, gewinnt aber kein Gefühl für die Stadt. Also wenn ich normalerweise neu in eine Stadt komme, dann versuche ich mich da zu orientieren und weiß dann irgendwann, da ist der Fluss, da ist das Schloss, dazwischen ist die Kirche. Und wenn ich mich durch diese Stadt bewege, habe ich immer einen Sinn dafür, wo ich mich gerade befinde, wie ich mich zu diesem Gerät verhalte. Das heißt, dieses Gefühl geht verloren. Und ich glaube, dass es noch deutlich weitere Nebenwirkungen oder Auswirkungen hat, weil wir uns im Handeln immer auch selbst eben nicht nur zum Ausdruck bringen, sondern auch formen. Man formt sich als Subjekt dadurch. Das gilt auch für einen Lehrer oder eine Lehrerin oder für einen Arzt oder eine Ärztin, sogar für einen Zugschaffner. In der Art, wie sie mit den Kunden oder den Patienten oder den Spielern oder den Schülerinnen umgehen, formt man auch sich selbst, bringt sich zum Ausdruck, arbeitet an sich selbst. Und das alles geht uns verloren und wir versuchen dann die Persönlichkeit, die Subjektivität am Wochenende im Malkurs oder im Töpferkurs oder beim Musizieren zu entwickeln, aber dann ist eigentlich gar keine Persönlichkeit mehr da, die wir entwickeln können.
4: Warum machen wir das dann? Oder warum lassen wir das dann zu?
5: Ich denke, es gibt mindestens drei Gründe. Der eine Grund ist, dass wir sehr output-fixiert sind. Also das Gericht gelingt eben mit dem Thermomix, während es zweifelhaft ist, ob es Ihnen gelingt, wenn Sie selbst kochen und wenn Sie sich an einer afrikanischen oder indischen Speise versuchen, die Sie noch nie gemacht haben, ist sehr wahrscheinlich, dass es nicht so gut wird, aber mit Thermomix wird es perfekt. Gilt übrigens auch beim Lego-Spielen. Wenn ich selber irgendwie ein Flugzeug zu bauen versuche, dann sieht das, naja, wahrscheinlich ziemlich zweifelhaft aus. Wenn ich aber einfach vollziehe, was dieses Paket mir vorsagt, dann wird es ziemlich gut. Der zweite Grund ist der Optimierungszwang moderner, gerade kapitalistischer Gesellschaften. Wir müssen uns ständig steigern, verbessern, Wachstum erzielen, beschleunigen, Innovationen hervorbringen. Und optimieren kann ich irgendwann nur noch, wenn ich die Handlungen in die Einzelparameter zerlege und dann jeden einzelnen Parameter zu verbessern versuche. Aber es gibt noch einen dritten Grund, und das ist mir ganz wichtig, dass nämlich da, wo es Spielräume gibt, kommt es zur Ungleichbehandlung. Also wenn ein Arzt oder eine Ärztin oder ein Lehrer Spielräume haben in der Benotung zum Beispiel oder in der Behandlung, kann es eben sein, dass er den einen besser und die andere schlechter behandelt. Und deshalb ist es auch ein emanzipatorisches Projekt gewesen, auf Gleichbehandlung zu pochen und damit eben nicht subjektive Urteilskraft ins Spiel kommen zu lassen.
4: Wir schauen uns gleich noch ein bisschen genauer an, was das mit uns in der Gesellschaft macht als Menschen, was das alles am Ende vielleicht sogar mit Donald Trump zu tun haben könnte. Vorher hören wir uns ein bisschen Musik an, die Sie mitgebracht haben. Was haben Sie dabei?
5: Ich spiele immer gerne was von Pink Floyd, meiner absoluten Lieblingsband. Und das Lied Hey You halte ich für eines der allerbesten überhaupt. Das ist aus dem Album The Wall und bringt eigentlich die Hoffnung, die Sehnsucht nach situativer Verbindung, könnte man sagen, zum Ausdruck. Aber dann gleichzeitig eben auch die Erfahrung des Abgetrenntseins.

0: Der Doppelkopf heute mit dem Soziologen Hartmut Rosa, der ein Buch geschrieben hat, in dem er versucht zu erklären, warum wir uns immer weniger als Handelnde in unserem Leben fühlen und immer öfter nur noch als Vollziehende und warum uns das nicht unbedingt immer glücklicher macht. Apropos Glück, weil wir gerade Musik gehört haben, die Sie rausgesucht haben. Welche Rolle spielt Musik in Ihrem Leben? Ist das etwas, was Sie glücklich macht?
1: Ja, das würde ich unbedingt sagen. Also ich denke immer, ich habe ja behauptet, eigentlich ist alle Soziologien nachdenken über das gelingende Leben oder über das gute Leben. Und wenn ich über mein eigenes nachdenke, komme ich immer wieder zum Ergebnis, ohne Musik, ohne Literatur und ohne Sport, glaube ich, würde das nicht gelingen, würde das nicht funktionieren können. Musik ist so einer der Momente, jedenfalls für mich und aber gerade für ganz viele andere auch, wo man sich wirklich wieder lebendig fühlen kann, wo man sich wieder verbunden fühlt, wo man in der Welt ist und ihr nicht nur einfach nur gegenübersteht. Ich glaube, das Hören ist da wirklich was ganz Besonderes. Wir hören die Musik so, dass wir da ganz drin sind.
0: Also gilt nicht nur für das selber Musik machen, sondern auch für das Hören oder für das Sport gucken.
1: Das würde ich tatsächlich auf beiden Enden sagen. Also beim Sport ist es mir sogar eigentlich noch wichtiger, das selbst zu tun. Bei der Musik ist mir zwar das Spielen auch wichtig und das Machen, aber unbedingt auch das Hören. Das ist ja eigentlich ganz interessant im Blick auf das, was ich in meinem neuen Buch zu beschreiben versuche, dass ich nämlich unterscheide zwischen dem der Welt gegenüberstehen, was wir visuell immer tun oder vorwiegend tun. Ich glaube, da könnte ein Problem unserer bildschirmbasierten Lebensweise sein, dass wir am Bildschirm arbeiten, spielen, uns informieren, alles Mögliche tun am Bildschirm. Und dabei tritt uns die Welt immer gegenüber. Wir haben sie vor uns am Bildschirm und bearbeiten sie da. Aber beim Hören, insbesondere beim Musikhören, ist es ja nicht so, dass uns die Musik als etwas Äußeres gegenübertritt. Sie ist dann auch in uns und erfüllt uns und hüllt uns ein. Und ich glaube, diese Differenz ist auch gerade für eine Soziologie der Weltbeziehung wichtig, aber auch für mein eigenes Lebensgefühl.
0: Sie schauen sich an, wie gesellschaftliche Neuerungen, wie technische Neuerungen unser Leben verändern. Was macht das eigentlich mit unserem Körper? Sie haben gerade schon die Musik angesprochen oder das vor dem Bildschirm sitzen. Was passiert mit unseren Körpern, wenn wir alles in Konstellationen auf einmal begegnen?
1: Ich glaube, das ist eine Frage, in der ich direkt eine Forschungsfrage sehe, weil ich betreibe eine Soziologie der Weltbeziehung. Also wie sind wir in die Welt gestellt? Wie sind wir auf Welt bezogen? Und da stelle ich fest, den Konstellationen stehe ich immer irgendwie gegenüber. Also Sie können sich selbst fragen, was für einen Unterschied gibt es im Körpergefühl, wenn ich zum Beispiel selbst koche, also irgendwie auf der Butzelt was in der Pfanne, da schneide ich gerade die Zwiebeln oder so. Eigentlich bin ich mit dem ganzen Körper drin, wohingegen, wenn ich alles in diesen Thermomix gebe, dann steht er mir in gewisser Weise

0: Gegenüber könnte man vielleicht sagen, das gilt aber erst recht natürlich auch fürs Musikmachen zum Beispiel, wenn wir es gerade davon hatten. Wenn ich ein Instrument spiele, ob das jetzt ein Klavier ist oder eine Kirchenorgel oder eine Gitarre oder ein Schlagzeug, dann ist mein ganzer Körper in dieses Instrument geradezu verwoben. Eigentlich ist es so, dass ich körperlich in das Instrument eingehe und das Instrument auch in mich. Wir beschreiben das mit Fachbegriffen wie Hexis, Körperhaltung zum Beispiel. Das Instrument und der Körper verschmelzen fast. Und wenn ich dagegen an einem Bildschirm, also moderne Musik kann ich ja, da gibt es unglaublich tolle Sachen. Das ist ja auch so. Ich kann am Bildschirm Musik komponieren, aber die körperliche Beziehung ist schon eine deutlich andere. Und was mich fasziniert, ist übrigens das Faktum, dass wir die Art der Aufmerksamkeit der Welt gegenüber eigentlich massiv verengen, wenn wir konstellativ unterwegs sind. Das kann man daran erkennen, dass wenn wir uns in einer Situation befinden, zum Beispiel in einem Zimmer mit unseren Kindern als Beispiel, wir eigentlich sowas wie eine Weitwinkelaufmerksamkeit haben. Das heißt, wir nehmen wahr, ob da gerade die Katze reinkommt und was das Kind, was vielleicht sich in unserem Rücken irgendwo spielt, macht. Und wir hören Geräusche und Gerüche und sind ganz in dieser Situation. Und gerade beim Zusammenspiel von Eltern und Kindern kann man da feststellen, da gibt es subtile Signale auch, die hin und her gehen. Und es wird wirklich stillgestellt in dem Moment, wo wir uns zum Beispiel dem Handy zuwenden. Das ist wirklich eine Art, es ist fast ein körperliches Einfrieren. Ich glaube, das liegt irgendwie daran, dass wir wissen, dieses Handy interessiert sich überhaupt nicht für meine körperliche Situation. Aber man sieht richtig, wie die Aufmerksamkeit und die körperliche Befindlichkeit sich verschließen und die Konzentration auf diesen Bildschirmpunkt vor uns ist. Und erstmal würde ich das nur beschreiben. Ja, wir wissen noch gar nicht so genau, was das alles mit uns macht.
1: Ich war beim Kardiologen, wollte mein Herz checken, weil ich viel Rennrad fahre. Hab ihm ganz stolz erzählt, ich habe so eine Fitnessuhr, die mir meine Herzraten anzeigt. Dann sagt er: Lassen Sie den Unsinn. Hören Sie doch auf Ihr Herz.
0: Aber das ist super interessant übrigens. Dazu gibt es tatsächlich auch interessante Untersuchungen. Jetzt, wenn man Menschen fragt, wie es ihnen geht, dann können sie nach innen oder nach außen schauen. Ja, also das ist gerade Ihr Beispiel. Ja, was macht Ihr Herz? Dann können Sie sagen, ja, eigentlich fühlt sich gut an. Sie können aber auch nach außen schauen, auf den Parameter. Und das gilt für Gesundheit überhaupt. Ja, sind Sie gesund, dann können Sie nach innen schauen oder nach außen, auf die ganzen Körperdaten, die Sie haben. Und witzigerweise geht es inzwischen auch beim Schlafen. Ja, bei der Frage, wie haben Sie denn geschlafen? Würde mir eigentlich auch sagen, ja, wie fühle ich mich denn? Aber eigentlich der Self-Tracker sagt Ihnen ziemlich genau, so viele Stunden, so viele Rapid-Eye-Movements, so viele Tiefschlafphasen und so weiter. Und sogar beim Wetter ist es so. Wenn ich fragen würde, wie ist denn das Wetter in Frankfurt oder in
1: Da
0: Wiesbaden?
1: muss ich auf die App schauen, ne?
0: Ja, die sagt es Ihnen viel genauer, weil vielleicht waren Sie heute noch gar nicht draußen. Und das sieht man aber, wie wir in der Art und Weise, wie wir mit unserem Körper in der Welt sind, dass diese sich massiv verändert.
1: Sie schreiben im Buch, der Nachteil dieser zunehmenden Vermessung und Verregelung der Welt sei, dass wir uns nicht mehr lebendig fühlen. Am Ende, sagen Sie, lassen sich so auch Burnout und Depression erklären. Wie das denn?
0: Das ist ein Gedanke, den ich von der Soziologin Eva Illouz aufgegriffen habe, die nämlich schreibt, dass es Emotionen sind, die uns mit Handlungsenergie versorgen. Und das scheint mir völlig richtig, weil wir eigentlich als Menschen immer uns in einer Situation befinden, auf die wir dann mit handelnd erstmal emotional reagieren und daraus dann Handlungsstrategien entwickeln. Und das Problem ist jetzt, wie wir schon besprochen haben, dass meine Emotionen eigentlich gar nicht mehr gefragt sind. Es geht nicht mehr um das menschliche Urteil, sondern um das richtige Vollziehen von Regeln. Das kann man sich an tausend Beispielen klar machen. Früher war es zum Beispiel so im Zug, dass ein Schaffner eigentlich als Autorität durch die Wagen ging und dann Spielraum hatte. Wenn einer keine gültige Fahrkarte hatte, dann hat er sich erstmal angehört, woran es lag. Also dann war vielleicht ein Schüler da, dessen Ticket nur bis 12 Uhr galt und es war schon 12.10 Uhr. Dann konnte er sagen, naja, lassen wir mal 5 gerade sein. Und wir akzeptieren das noch. Oder der Schüler hatte seine Monatskarte vergessen. Ja, da brauchte der Schaffner eigentlich Augenmaß und Fingerspitzengefühl, um zu beurteilen, hat das jetzt wirklich vergessen oder nutzt er das systematisch aus. Manchmal wird er dann festgestellt haben, das ist jetzt wirklich ein grober Fall von Schwarzfahren, dann hat er den doppelten Fahrpreis verlangt und manchmal hat er vielleicht festgestellt, der Automat ging nicht, dann machen wir den einfachen Fahrpreis. Und heute ist es egal, was er empfindet. Fahren ohne gültigen Fahrausweis verlangt eigentlich doppelten Fahrpreis. Du kannst da eine Eingabe schreiben, indem du irgendeiner anonymen Stelle erklärst, warum das jetzt nicht geklappt hat. Also was ich meine ist, wir handeln nicht mehr nach unserer Situationsbeurteilung auf der Basis unserer Emotionen, sondern wir müssen die immer ausblenden in dem Vollzug, fast egal, was wir tun. Und dieses Stillstellen kann dann zur Folge haben, dass uns die Handlungsenergie ausgeht.
1: Und der Schaffner fühlt sich in dem Moment ja auch als Mensch lebendig, ne? Weil er hat einen Spielraum und muss nicht nur vollziehen, sondern er kann sagen, naja gut, ich kenne den, der fährt öfters und Da lasse ich mal jetzt 5 gerade sein.
0: Ich glaube, das Interessante ist sogar, dass es genau die Momente sind, wo wir aus den Routinen ausbrechen, in denen wir uns lebendig fühlen. Ja, da, wo wir etwas gemacht haben, was wir eigentlich nicht hätten tun dürfen, ja, da fühlen wir uns lebendig. Und das ist dann auch der Tag, an dem man das Gefühl hat, es war ein guter Tag sogar. Mhm. Ja. Das ist ein Tag, an dem ich keinen Burnout kriege. Burnout kriege ich an dem Tag, an dem ich nur vollziehe.
1: Wobei ich mich mit den Emotionen schon frage, zum Beispiel beim Autofahren, mein Auto regelt alles. Es tyrannisiert mich. Es hat so einen Spurhalteassistent, den ich nicht ausschalten kann oder den ich jedes Mal ausschalten muss. Und dann werde ich sauer, dann werde ich wütend. Das ist ja auch eine Emotion, nicht unbedingt die beste beim Autofahren. Aber dass es gar nicht mehr mit Emotionen zu tun hat, stimmt so auch nicht.
0: Ich würde Ihrer Beschreibung völlig zustimmen, aber die Emotion übersetzt sich nicht in eine sinnvolle Handlungsstrategie, weil wir sind natürlich weiterhin emotionale Wesen. Aber das ist genau meine These, dass wir eigentlich nicht mehr auf der Basis unserer emotionalen Lage, aber auch unseres eigenen Urteils handeln, sondern halt mehr oder minder stumpf den Vollzug ausführen, der uns Maschine oder bürokratische Regeln vorgibt. Und dann stauen sich die Affekte auf und die führen dann dazu, dass ich abends entweder bei den Nachrichten mit geballten Fäusten vor Bildschirm hin und her gehe und diesem oder jenem Politiker gerne eines verpassen würde oder aber auch in völliger Euphorie angesichts des Fußballspiels ausbreche, was ganz okay ist, nur sind das dann emotionale Ausbrüche, die eben nicht mehr mit unserer Handlungs- und Lebenssituation zu tun haben.
1: Vor dem Fernseher mit geballten Fäusten sitzen, das ist ein gutes Stichwort. Sie sagen, das alles könnte auch erklären, warum Trump und Co. in den USA so erfolgreich sind. Das müssen Sie uns erklären.
0: Das ist tatsächlich eine meiner Deutungen, weil wir uns natürlich als Sozialwissenschaftler wundern, wie es zu sowas wie Trump kommen könnte. Also wie kann es sein, dass eine der ältesten oder die älteste Demokratie der Welt plötzlich so eine aus unserer Sicht höchst zweifelhafte Führungskraft wählt? Und ich glaube, die so gängige Erklärungen wie, naja, das liegt am schlechten Bildungssystem der USA oder an dem medialen System, das teilweise zusammengebrochen ist, ich glaube, das sind viel zu einfache Erklärungen, weil erstens sind die Amerikaner nicht alle dumm und sie haben sogar sehr gute Medien. Und zweitens haben wir das Problem bei uns ja auch, zum Beispiel mit Boris Johnson in England mit dem Brexit oder aber auch schon mit Berlusconi eigentlich fing das an und so. Fast jedes Land kann davon ein Lied singen. Und deshalb lautet meine These, da muss ein anderes Versprechen hinter diesen populistischen, die wir übrigens weltweit sehen, wenn man an Milei denkt oder so. Also da muss ein anderes Versprechen dahinter liegen an diesen populistischen Bewegungen. Und meine Antwort lautet, es ist genau dieses Versprechen, wieder zu handeln, weil auch die Politik sehr häufig in konstellativen, eigentlich mit konstellativen Reduktionen operiert. Dann heißt das immer, koalieren Sie mit Partei A, ja oder nein, oder sollen wir Waffen liefern, ja oder nein. Das sind keine Handlungsvisionen und Leute wie Trump gehen dann hin und sagen, ich handle wieder. Es ist mir völlig egal, was die Gesetze sagen, was die Verträge sagen, was die ökonomische Vernunft sagt. Ich handle, wie es mir richtig scheint. Ich glaube, es ist wirklich dieses große Versprechen bei Brexit, Take Back Control, wieder handlungsfähig zu sein, auch politisch wieder handlungsfähig zu werden. Man sieht dann aber, dass das natürlich nicht heißt, Spielräume nutzen heißt, Urteilskraft einsetzen, aber das heißt nicht, dass diese Urteilskraft auch da ist. Das Augenmaß und das Fingerspitzengefühl, die bedürfen auch der Einübung, ehrlich gesagt, und der Kultivierung. Und das alles sehen wir bei Trump oder Musk nicht. Und nach meiner Deutung ist das auch nicht Spielraum nutzen, sondern das ist Zertrümmern von Situationen. Das ist ganz was anderes, als was ich da im Sinn habe.
1: Da bahnt sich dann aber eine Riesenwut auf die Konstellation ihren Weg. Ne? Wir sehen Elon Musk mit der Kettensäge, die er sich von Milei geliehen hat, auf der Bühne stehen und er will die Bürokratie zersägen, all das, was uns tyrannisiert und klein hält. Vielleicht ist das ja so eine Größenfantasie, die dann sich dort Bahn bricht. Natürlich völlig wahnsinnig und übertrieben, aber vielleicht ist es schon eine ganz gute Erklärung. Ne?
0: Ja, ich glaube, dass das Ohnmachtsgefühl schlägt dann in eine Allmachtsfantasie um. Weil was mir wirklich wichtig ist, ist zu sagen, das, was ich als ich Handlungsfähigkeit nennen will und auch Urteilsfähigkeit, das ist nicht einfach gegeben. Das muss man kulturell ausbilden und auch individuell einüben. Wirklich wieder, ich meine, das beginnt eigentlich schon bei Kindern. Also ich glaube, Jonathan Haidt, der Soziologe aus den USA und auch Psychologe, hat schon recht, wenn er irgendwie sagt, Kinder, die wurden eigentlich früher lange Zeit einfach zum Spielen auf die Straße gelassen. Und dann mussten sie langsam Urteilsfähigkeit ausbilden. Also ist dieser Baumstamm gefährlich oder kann ich da über den Bach laufen? Ja, aber auch, kann ich mit diesen größeren Jungs da spielen oder Mädchen oder sind die vielleicht eine Gefahr für mich? Kann ich mich darauf einlassen oder nicht? Man gewinnt dafür Urteilskraft, Fingerspitzengefühl, Augenmaß brauchen wir in allen Handlungssituationen. Aber sie müssen eingeübt und auch kulturell, wenn sie so wollen, kontrolliert werden. Und wenn wir das nicht mehr einüben, das beginnt ja wirklich schon mit dem Spielen.
1: Wir schauen uns gleich an, was Sie vorschlagen, wie wir aus diesem Zwiespalt rauskommen, einerseits Regeln und konstellative Systeme zu brauchen, weil sie effizient sind, weil sie Gerechtigkeit schaffen und weil sie auch andere viele Vorteile bieten, andererseits nicht daran zu zerbrechen. Vorher haben Sie uns noch ein bisschen Musik mitgebracht. Was haben Sie uns diesmal mitgebracht?
0: Ja, ich dachte, wir nehmen mal wirklich was Klassisches, die Bach-Kantate Jesus bleibet meine Freude, weil da geht es jetzt ums, bei mir jedenfalls ums Musikspielen. Pink Floyd höre ich leidenschaftlich, aber diese Bach-Kantate, die spiele ich leidenschaftlich gern. Das ist einer dieser seltsamen Stücke, bei denen ich, wenn ich hinten fertig bin, immer fast automatisch vorne wieder anfangen muss. Spiele ich tatsächlich auch oft in der Kirche zusammen mit einer Querflötenspielerin und wir hören es uns jetzt aber mit Orgel und Trompete an.

0: Der Doppelkopf heute mit dem Soziologen Hartmut Rosa, Professor für Allgemeine und Theoretische Soziologie an der Friedrich-Schiller-Universität in Jena und Direktor des Max-Weber-Kollegs in Erfurt. Situation und Konstellation heißt der etwas trockene Titel des aktuellen Buches. Wir haben aber gesehen, dass es darin um ganz viele Alltagssituationen geht, die uns unglücklich machen oder eben auch glücklich, weil wir immer mehr verregeln, immer mehr messbar machen und am Ende gar nicht mehr die Handelnden in unserem Leben sind, sondern nur noch die Ausführenden, weil mit der Verregelung oft Spielräume eingeschränkt werden, was dann wieder zu Unglück führt. So jedenfalls die Theorie. Da habe ich mir aber dann doch an einer Stelle Ihres Buches gedacht, stimmt das eigentlich, dass unsere Spielräume immer geringer werden? Weil eigentlich leben wir in einer Zeit, in der alles geht. Jeder kann sich, zumindest bei uns in Deutschland, ausdrücken, wie er will, machen, was er will, handeln, wie er will. Die Leute verlaufen sich ja eher in den Möglichkeiten. Also sind die Spielräume wirklich enger geworden?
1: Also da muss man, glaube ich, nochmal hinschauen, was ich genau mit Spielraum meine. Ich habe den Begriff ja eigentlich nicht vom Spielen genommen, sondern eigentlich eher aus dem Handwerk. Wenn ein Schreiner zum Beispiel eine Tür anbringt und die Angel einbaut, dann sagt er, die muss ein bisschen Spiel haben, weil im Sommer dehnt sich das Material aus, im Winter zieht es sich zusammen. Das heißt, es muss reaktionsfähig bleiben, muss sich anpassen können an die äußeren Bedingungen, in dem Fall an die Wettersituation. Und das meine ich mit Spiel. Ja, Manövrierraum zu haben, um in einer Situation der Sache und den Menschen gerecht werden zu können. Und das ist etwas anderes als große Wahlfreiheit zu haben, weil ich glaube, die Optionsräume, ich nenne sie auch Kontingenzräume, die haben sich in vielerlei Hinsichten ausgedehnt. Und oft ist das auch sehr gut, dass Menschen mehr Spielraum haben, zum Beispiel im Blick auf ihre Selbstdefinition, auf ihre Geschlechtsidentität, auf ihren Glauben, auf viele andere Dinge. Da sind die Optionsräume gewachsen, die Kontingenzräume, wogegen ich gar nichts einzuwenden habe. Das mag sein, dass das manchmal Menschen auch Angst macht und dass sie dann sozusagen ins Gegenteil umschlagen. Aber das ist etwas anderes als die Spielräume, die uns sozusagen Handlungsangemessenheit herstellen, die es uns erlauben, einer Situation gegenüber oder in einer Situation jeweils das Richtige und Angemessene zu tun.
0: Sie haben vorhin vom Einüben dieser Spielräume geredet, was eigentlich schon Kinder lernen oder vielleicht auch nicht mehr lernen, wenn wir sie mit Lego-Fertigmodellen großziehen. Sie kommen aus dem Schwarzwald. Wie viele Freiheiten hatten Sie dort als Kind in Ihrer Herkunftsfamilie?
1: Also ich glaube, es gab da auch beides. Natürlich ist es historisch oft so, dass es beides gab. Ich bin eigentlich in einer strengen religiösen, ich würde fast sagen Sekte aufgewachsen. Die war gar nicht christlich, sondern hinduistisch. Hat aber sozusagen in vielerlei Hinsichten versucht, ich würde sagen Handlungsspielräume zu beschneiden. Aber man sieht da eben, dass das nicht so ohne weiteres ging. Weil natürlich waren wir oft einfach draußen in die ganzen Nachmittage oder auch Abende oder die halben Ferien. Und da hatten wir genau alles das. Also das ging in den Wald, an den Bach, überall hin, wo natürlich Gefahren lauern, wo man aber sowas ausprobieren musste. Und was ich vorhin beschrieben habe, also diese Frage, kann ich diesen größeren Jungs da trauen oder nicht? Alle diese Dinge mussten wir ausprobieren und haben wir ausprobiert und haben uns damit und dafür dann auch Handlungsspielräume erschlossen.
0: Hinduismus, da muss ich jetzt mal nachfragen, ist erstmal ungewöhnlich für den Schwarzwald.
1: Ja, naja, der Schwarzwald hat tatsächlich auch durchaus eine gewisse Neigung zu Sekten aller Art. Erstaunlicherweise zieht es die an. Aber die Gruppierung, in der sich meine Eltern damals angeschlossen hatten, die waren in der Schweiz ansässig, eigentlich in Winterthur. Und das war sehr ungewöhnlich, weil meine Eltern nicht irgendwie Hippies waren oder so. Da war das ja nicht ganz unüblich, sich da fernöstlichen Richtungen zuzuwenden, also Bhagwan oder auch Hare Krishnas oder so etwas. Und das war eher eigentlich fast eine pietistische Gruppierung, die aber eben hinduistisches Gedankengut und Mantras und solche Sachen aufgenommen hatte.
0: Wann hat das dann eingesetzt, Ihr Interesse für diese gesellschaftlichen Feinheiten, die Sie ja überall wahrnehmen, diese unsichtbaren und nicht messbaren Bereiche?
1: Ich würde sagen, in gewisser Weise hatte ich da einfach auch ein Doppelleben entwickelt, weil in der Schule habe ich nicht von dieser hinduistischen Gruppierung erzählt. Die meisten meiner Klassenkameraden wussten das gar nicht und deshalb bin ich großer Anhänger der Schulpflicht übrigens, ja, weil ich dadurch einen Sinn für eine Gegenwelt, für eine andere gesellschaftliche Realität gewonnen habe. Ich glaube tatsächlich, dieses Art von man könnte sagen Doppelleben, aber es war eigentlich jetzt nicht mit großer Geheimhaltung verbunden, aber es waren einfach zwei ganz unterschiedliche Realitätssphären und ich glaube, die haben eigentlich meinen Sinn für gesellschaftliche Wirklichkeit Begrifflichkeiten durchaus mitgeprägt. Ich glaube, Norbert Elias hat das Argument gemacht, dass so eine Halbzugehörigkeit zur Gesellschaft vielleicht die beste Beobachterposition erlaubt. Er hat es bezogen auch auf Menschen mit jüdischstämmige Menschen, die einerseits natürlich hier Deutsche waren, in Deutschland lebten, aber auch immer als halbwegs Außenseiter waren. Und das bringt sie in eine sehr gute Beobachterposition, also dazugehören und nicht dazugehören. Und ich hatte dann aber schon als Jugendlicher wirklich ein ganz starkes, auch politisches und soziales Interesse.
0: Und das ist erhalten geblieben bis heute, ne? Also dieses Beobachten wollen, dieses Begreifen wollen, wobei Sie ja heute kein Außenseiter mehr sind. Oder betrachten Sie sich in der Soziologie immer noch als Außenseiter?
1: Nein, das würde ich tatsächlich nicht sagen. Also da bin ich extrem glücklich darüber eigentlich, dass ich die Sachen so machen konnte, wie sie wollte. Es ist mir eigentlich nicht wichtig, dass ich in erster Linie Soziologe bin. Ich glaube, meine Entwicklung ging dann wirklich auch ich habe erstmal Literaturwissenschaft studiert, mit dem Gefühl, dass ich in der Literatur viel näher am Leben bin. Also dieser Sinn für die Situationen, in die Menschen geraten, die Alltagssituationen, aber auch die Lebenssituationen, der schien mir viel lebendiger, viel greifbarer in Literatur als zum Beispiel in der Philosophie. Ich bin heute aber ziemlich froh, dass es eigentlich, ich würde sagen, dass es gelungen ist, für mich, mich einerseits in der Soziologie zu etablieren, aber andererseits trotzdem auch da Grenzen überschreiten zu dürfen. Wir betreiben eigentlich inzwischen in Jena und auch darüber hinaus eine sogenannte Public Sociology, eine öffentliche Soziologie, die nicht die Idee hat, dass wir das Wissen der Uni zu den Menschen in der Welt bringen, sondern auch umgekehrt und gerade umgekehrt. Das Wissen über unser Leben ist bei den Menschen in allen möglichen gesellschaftlichen Kontexten, in Randlagen, in zentralen Lagen, eigentlich ausgeprägt und vorhanden, und wir müssen es gemeinsam erschließen, und ich glaube, das klappt ganz gut.
0: Resonanz, das ist so ein Begriff, der in Ihrem Werk immer wieder auftaucht, vielleicht der Begriff, den Sie auch mitgeprägt haben oder der Sie bekannt gemacht hat. Für alle, die sich noch nicht so viel damit beschäftigt haben, was meinen Sie mit Resonanz und was hat das mit dem neuen Thema, über das wir heute geredet haben, zu tun?
1: Inzwischen würde ich sagen, mein Gesamtarbeiten steht unter dem Begriff Soziologie der Weltbeziehung, also unter der Frage, wie sind wir in dieses Leben hineingestellt, auf diese Welt bezogen, die da jeden Tag vor unserem Fenster wacht, wenn wir aufwachen. Und da habe ich zuerst das Beschleunigungsbuch geschrieben, das gesagt hat, naja, irgendwie ändert sich unser Weltverhältnis durch den permanenten Beschleunigungszwang und Druck. Und die These war dann, das führt zu einer Entfremdung gegenüber der Welt. Ja, ich tue schon noch was von mir verlangt wird, vielleicht tue ich das sogar erfolgreich, aber ich fühle mich nicht mehr wirklich, wenn Sie so wollen, darin zu Hause. Und Entfremdung ist ja ein Zentralbegriff der kritischen Theorie, Tradition, aber ich hatte keinen guten Gegenbegriff. Also und ich glaube, die kritische Theorie hatte den auch nicht. Also meine Frage war, wann fühlen wir uns denn nicht entfremdet in dieser Welt? Und meine Antwort darauf ist zu sagen, ja, da und dort, wo wir in Resonanz mit ihr sind. Resonanz ist ein Antwortverhältnis zur Welt. Wenn ich das Gefühl habe, ich stehe in Beziehung zu Menschen, mit denen ich ein Resonanzverhältnis bilde. Ich höre sie und ich antworte ihnen und sie hören mich und antworten mir. Aber es geht eben, Resonanz bezieht sich nicht nur auf Menschen, das bezieht sich zum Beispiel auf die Arbeit. Davon haben wir ja jetzt heute auch schon viel gesprochen. Wenn ich in einer Resonanzbeziehung zur Arbeit stehe, dass ich das Gefühl habe, das, was ich da tue, ist wichtig für mich, aber ich hinterlasse auch eine Spur in der Welt. Wenn Sie so wollen, ich vollziehe nicht nur. Also Resonanzbeziehungen zu Dingen, zu Menschen, zur Umgebung, sind meiner Ansicht nach das, was ein gelingendes Leben ausmacht. Und die Verbindung zum neuen Buch besteht dann darin, dass ich glaube, dass wir in Resonanz mit uns, mit den Menschen, mit den Dingen in situativen Kontexten sind. Dort, wo wir auf eine Situation antworten, fühlen wir uns lebendig und in Resonanz. Und dort, wo wir der Welt gegenübertreten und sie nur konstellativ bearbeiten, schleicht sich schnell ein Gefühl der Entfremdung ein.
0: Sie nennen am Ende Ihres Buches sozusagen ein positives Beispiel eines Pflegedienstes, der versucht hat, aus dieser konstellativen Geschichte rauszukommen. Was ist Ihnen da begegnet?
1: Ja, da war ich sehr überrascht und eigentlich auch sehr erfreut, dass ich aus beruflichen Gründen zunächst in den Kontakt kam mit der Caritas Hochrhein. Das ist hier ein Zusammenschluss von verschiedenen sozialpflegerischen Einrichtungen, Sozialstationen heißen die. Und die haben mir die Augen dafür geöffnet, dass eine Pflegesituation, da geht es um mobile Pflege, also die Pflegerinnen und Pfleger gehen zu Menschen, die Hilfe nötig haben, nach Hause. Hause. Und das stellt sie immer vor eine Situation. Also die kommen dann in ein Haus und da ist vielleicht eine alte, kranke Frau oder ein kranker Mann oder ein alter Mann. Und die Situation ist jeden Tag eine andere. Ja, mal stellen sie irgendwie fest, oh, die Katze, die ein ganz wichtiges Bezugsobjekt ist für diese Person, die hat nichts mehr zu fressen. Dann ist halt Essen geben, der Katze Fressen geben, eine ganz wichtige Herausforderung. Oder sie stellen fest, die Pflanze ist vertrocknet und dann wässern sie vielleicht die Pflanze. Aber kann auch sein, dass die Frau, die da Pflege nötig hat, weint, weil die Tochter gestern nicht zu Besuch kam oder der Sohn nicht angerufen hat. Dann wäre es vielleicht das Angemessene, den Sohn anzurufen oder die Tochter oder mit der Frau ein paar Schritte spazieren zu gehen. Also kurz und gut, pflegen heißt immer eigentlich mit einer nicht erwarteten großen Situation konfrontiert zu werden. Und so haben die Pflegedienste das auch gehandhabt. Aber dann kam eben die Pflegeversicherung, die für die sehr gute Gründe gibt. Ich will bestimmt nicht sagen, wir sollten die abschaffen. Aber sie hat halt einen Zwang eingeführt, das System zu ändern und ganz genau zu bestimmen, welche Pflegehandlungen ausgeführt werden sollen und wie lange die dauern dürfen. Und das hat dazu geführt, dass man 22 Pflegemodule definiert hat und die Pflegekräfte mussten die dann eigentlich, hatten eine genaue Liste, was sie da an welchem Ort tun sollen und in welcher Zeit. Das heißt, sie mussten sich taub machen für die Pflegesituation dieser Menschen. Und das hat dazu geführt, dass die zu Pflegenden sich schlecht behandelt gefühlt haben und die Pflegerinnen und Pfleger wirklich Burnout bedroht waren und gesagt haben, so kann ich nicht mehr weiterarbeiten. Und dann hat sich die Caritas Hochrhein da tatsächlich zur Wehr gesetzt und hat ein neues Modell entwickelt und mit den Krankenkassen ausgehandelt, das den Pflegekräften jetzt wieder Spielräume gibt. Die es erlaubt, denen wieder auf die Situation zu reagieren. Sie nennen das Ist-Zeit-Pflegemodell. Und es hat deutlich gemacht, dass wechselseitiges Vertrauen wichtig ist. Ja, also die Pflegekräfte und die zu Pflegenden vertrauen sich, die Sozialstationen und die Pflegekräfte auf der anderen Seite und selbst die Krankenkassen. Aber auf diese Weise kann man sich Spielräume auch wieder zurückerobern und man braucht dann ein kluges Metasupervisionssystem, um zu verhindern, dass solche Spielräume missbraucht werden.
0: Das war ein ermutigendes Beispiel. Zum Schluss, die Zeit ist verflogen. Das war der Doppelkopf mit dem Soziologen Hartmut Rosa. Mein Name ist Philipp Engel. Wenn Sie dieses Gespräch nachhören wollen oder weiterempfehlen wollen, Sie finden es jederzeit auf hr2.de. Und wenn Sie auf das Buch von Hartmut Rosa neugierig geworden sind, das heißt Situation und Konstellation vom Verschwinden des Spielraums. Herr Rosa, mir bleibt nur noch, mich sehr zu bedanken für das Gespräch.
1: Sehr gerne, es hat Spaß gemacht. Vielen Dank.
0: Und zum Schluss haben Sie nochmal Musik dabei. Was haben Sie ausgesucht?
1: Von Passenger ein kleines Lied, All the Little Lights. Ich finde es großartig, wie diese Band und ihr Sänger das schaffen, mit ganz wenigen Worten jeweils eine Situation vor unserem inneren Auge heraufzubeschwören. Ein sehr, sehr berührendes Lied.

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Wir wünschen Ihnen eine gute Nacht, durch die Sie nach den Nachrichten das ARD-Nachtkonzert begleitet.

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1: Um 0 Uhr mit Heiko Schneider. US-Verteidigungsminister Hegseth hat nach Angaben seines Ministeriums angeordnet, 5000 Soldaten aus Deutschland abzuziehen. Das meldet die Nachrichtenagentur Reuters. Das Ministerium hat demnach mitgeteilt, dass der Abzug innerhalb von 6 bis 12 Monaten abgeschlossen sein soll. Offenbar aus Verärgerung über die Kritik von Bundeskanzler Merz am Iran-Krieg hatte US-Präsident Trump damit gedroht, US-Truppen aus Deutschland zu verlegen. Die EU hat US-Präsident Trump mit Gegenmaßnahmen gedroht, falls er an seiner angekündigten Zollerhöhung festhält. Eine Sprecherin der EU-Kommission erklärte, man bekenne sich zu einer berechenbaren und für beide Seiten gewinnbringenden transatlantischen Beziehung. Aus Brüssel Thomas Spickhofen.
2: Wenn die USA allerdings Maßnahmen ergriffen, die nicht zu dem gemeinsamen Abkommen passten, werde man sich Optionen offen halten, um die europäischen Interessen zu schützen. Im Sommer vergangenen Jahres hatten sich die EU und die US-Regierung auf ein Abkommen geeinigt, das höchstens 15% Zoll für europäische Einfuhren in die USA vorsieht. Im Gegenzug sollen unter anderem die Zölle für US-Einfuhren nach Europa auf Null sinken.
1: Kommunen und Verbände fordern, das Angebot im öffentlichen Personennahverkehr auszubauen. BUND-Verkehrsexperte Hilgenberg sagte zum 3. Jahrestag der Einführung des Deutschlandtickets, man brauche mehr Linien, längere Züge und engere Takte. Der Deutsche Städtetag erklärte, Bund und Kommunen müssten den angekündigten Modernisierungspakt endlich umsetzen. In Deutschland haben im April so wenig Menschen Asyl beantragt wie seit Jahren nicht. Aus dem Bundesinnenministerium heißt es, beim Bundesamt für Migration und Flüchtlinge seien rund 6.100 Erstanträge eingegangen. Das sind gut 800 weniger als im März und fast 3.000 weniger als im April vor einem Jahr. Mehr als 230 Organisationen weltweit fordern mehr Gerechtigkeit und Umweltschutz in der Bekleidungsindustrie. Während die Modekonzerne immer reicher würden, kämpften Millionen Beschäftigte der Textilbranche ums Überleben. Aus der Nachrichtenredaktion Wolfgang Luck.
3: Das gemeinsame Manifest liest sich wie eine Anklage, das Geschäftsmodell der Modebranche basiere auf der rücksichtslosen Ausbeutung von Arbeitskräften. Vor allem Frauen würden für Billiglöhne unter schlechten Arbeitsbedingungen schuften. Und durch die Überproduktion von Kleidung würden Böden zerstört, Gewässer vergiftet und das Artensterben beschleunigt. Gleichzeitig würden Mülldeponien vor kaum getragenen Billigklamotten überquellen.
1: Überraschungssieg beim Radklassiker Eschborn Frankfurt. Der Augsburger Georg Zimmermann hat den ersten deutschen Sieg seit 7 Jahren geholt. Und das waren die Nachrichten. Das Wetter. Heute Nacht ist es sternenklar und es kühlt ab auf 12 bis 2 Grad. Der Tag beginnt wieder oft sonnig. Später kann es einzelne Schauer und Gewitter geben. Bei 23 bis 28 Grad ist die Zeit 0 Uhr 3.
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5: Heute mit Aufnahmen aus den Archiven des SWR im ersten Teil. Herzlich willkommen, am Mikrofon begrüßt Sie Marlene Reichert. Das Freiburger Barockorchester eröffnet unter Leitung von Gottfried von der Goltz mit dem Konzert für 2 Cembali und Orchester in Es-Dur von Wilhelm Friedemann Bach. Solisten sind Michael Behringer und Robert Hill am Cembalo.

Zusammen mit dem Freiburger Barockorchester unter Gottfried von der Goltz spielten Michael Behringer und Robert Hill am Cembalo das Konzert S-Dur für zwei Cembali und Orchester von Wilhelm Friedemann Bach. Als nächstes lyrisch-melodisch-kantabel und mit eleganter, klarer Harmonik das Kammerkonzert für Oboe und Orchester von Mario Castelnuovo Tedesco. Loje Schlentschisch musiziert zusammen mit dem Kammerorchester Arcata Stuttgart unter Patrick Strupp.

Lawyer Schlentschisch und das Kammerorchester Akata Stuttgart unter Patrick Strupp mit dem Kammerkonzert für Oboe und Orchester von Mario Castelnuovo Tedesco. Er lebte in bewegten Zeiten, der gebürtige Florentiner Luigi Cherubini. Mit 26 hat er sich 1786 dauerhaft in Paris niedergelassen, wo er das französische Musikleben ein gutes halbes Jahrhundert lang mitgeprägt hat. In dieser Zeit erlebte er Absolutismus und französische Revolution, Konsulat und Kaiserreich, Restauration und Julirevolution. Als Opernkomponist hat er sich etabliert, seine 6 Streichquartette gelten unter Kennern als Geheimtipp. Und hier kommt das 6. in A-Moll mit der Hausmusik London.

Mit dem 6. Streichquartett in A-Moll von Luigi Cherubini hörten wir die Hausmusik London. In den Garten geht's mit Musik von Albert Roussel. Der hat 1912 ein Insektenballett geschrieben und die Hauptrolle hat die Spinne. Höhepunkt des ganzen Geschehens ist das Festmahl der Spinne. Und hier kommt's mit dem Radiosinfonieorchester Stuttgart des SWR unter Stéphane Deneuve.

Le Festin de l'Araignée, der Festschmaus der Spinne von Albert Roussel. Stéphane Deneuve leitete das Radiosinfonieorchester Stuttgart des SWR. 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Jetzt mit dem Kurtlibet von Kurt Weill. Das sind 4 Stücke aus seinem Kindertheater Zaubernacht. Dzsegosz Nowak leitet das SWR-Rundfunkorchester Kaiserslautern.

Das SWR-Rundfunkorchester Kaiserslautern unter Leitung von Grzegorz Nowak mit dem Quodlibet von Kurt Weill. Gleich die 2 Uhr Nachrichten. Bis dahin begleitet uns die Pianistin Katharine Gordelerze mit dem Frühling aus den polnischen Liedern von Chopin in der Klavierfassung von Liszt. Und danach geht's weiter im ARD-Nachtkonzert mit einer Ouvertüre von Florence Price.

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1: 2 Uhr mit Gabriela Kühne. Die USA werden laut Verteidigungsministerium etwa 5000 Soldaten aus Deutschland abziehen. Der Vollzug soll schrittweise über 6 bis 12 Monate erfolgen, sagte ein Sprecher des Pentagon. Aus Washington, Anne Schneider.
2: Er betonte, dies sei Teil einer Überprüfung der US-Truppenpräsenz in Europa und orientiere sich an den aktuellen militärischen Anforderungen. Dennoch bleibt Deutschland der wichtigste US-Militärstandort in Europa. Der Sender CBS berichtet, dass zentral